wie schön. Es ist Sonntag. Good times, good music. Hier im 80er Radio Harmony. 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
1: 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Heute ist Sonntag, der 31. Mai.
2: Zwillinge.
1: Werde dir darüber im Klaren, welche Wege du bereit bist zu gehen und behalte dein Ziel vor Augen.
2: Krebs.
1: Bring deine Liebe jetzt großzügig unter deine Leute. Das Echo kann viel bewirken.
2: Löwe.
1: Wenn dir jemand etwas beichtet, dann versuch gelassen zu bleiben.
2: Jungfrau.
1: Vorsicht, dein Übermut kann dich schnell in eine blöde Situation bringen.
2: Waage.
1: Lass jede Reaktion ganz bewusst stattfinden. Fall nicht in ein altes Schema zurück.
2: Skorpion.
1: Man sieht sich immer zweimal im Leben und dann wirst du davon profitieren.
2: Schütze.
1: Mach aus einer Mücke keinen Elefanten. Manchmal lösen sich Probleme von ganz alleine.
2: Steinbock.
1: Locker bleiben. Du wirst heute schnell merken, dass vieles Einstellungssache ist.
2: Wassermann.
1: Distanzier dich von Menschen, die dir nicht gut tun. Du musst dich nicht mit ihnen abgeben.
2: Fische.
1: Ins Schwimmbad oder joggen gehen? Garten oder mit dem Fahrrad unterwegs? Schwere Entscheidung. Heute hast du die Qual der Wahl.
2: Widder.
1: Mit dir kann man im Moment schlecht über unangenehme Dinge reden. Aber wer will das auch am Sonntag?
2: Stier.
1: Etwas übers Knie brechen könnte problematisch werden. Nimm dir Zeit für eine gute Entscheidung. Schönen Sonntag.
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1: Schönen guten Morgen, schönen Start in den Sonntag. Ich freue mich sehr, dass ich mit dabei sein darf, jetzt mit den

0: Also ich habe das Gefühl, dass ich da gerade aus meinem Leben erzähle. Oh Mann, der Keller steht voll mit Sachen, ne? Auf dem Dachboden gibt es kein Durchkommen mehr. Klar, Schiff machen, das könnten ja einige von uns mal. Würde mindestens einen Tag brauchen, deswegen drücke ich mich da auch immer vor. Einfach mal wirklich durchgucken, was brauche ich überhaupt noch und was kann weg davon. Und wie praktisch ist es da, dass es in Frankfurt das Caritas-Projekt Besenrein Plus gibt. Also Menschen, die ohne Job und oftmals ohne Wohnsitz sind, die sind dort Teil eines Entrümpelungsteams, das von jedem ganz regulär gebucht werden kann. Zufriedene Kunden, zufriedene Mitarbeiter. Das Projekt trägt vor allem menschlich Früchte, sagt uns der Leiter Sammy Batschubi.
1: Wir wollen auch einen Ort schaffen, wo man mit Kindern, mit der ganzen Familie hinkommen kann. Etwas ruhiger, mit einem schönen, familiengerechten Programm. Unser Ziel ist es, möglichst viele unterschiedliche Familienkonstellationen auch ansprechen zu können, dass wir da einen Austausch bekommen und dass man so einfach ein bisschen merkt, oh, es gibt ganz unterschiedliche Familienmodelle, aber überall kann man als Kind ein gutes Familienleben erleben.
0: Ja, also das hat vor allem natürlich alles auch noch einen weiteren sozialen Aspekt. Also viele entrümpelte Kostbarkeiten finden dann auch in Absprache mit den Kunden Wiederverwendung.
2: Unser Ziel ist es, so viel Haushaltsware und Möbel wiederzuverwenden wie möglich. Also das wissen auch die meisten Kunden sehr zu schätzen, die uns beauftragen, weil sie wissen, dass wir die Sachen alle nicht wegwerfen, sondern einem sozialen Zweck zugutekommen lassen. Und die gesamten Haushaltswaren, die verwendbar sind, werden alle direkt bei uns in Werkstätten gereinigt oder nochmal aufgearbeitet und gehen dann in unsere Sozialkaufhäuser, die dann wiederum an bedürftige Menschen für ganz kleines Geld angeboten werden können.
0: Also wirklich ein richtig gutes Projekt, dass die Mitarbeiter neben dem Wiedereinstieg ins Arbeitsleben eben auch mit sozialpädagogischer Betreuung und Sprachförderung unterstützt. Und wenn ihr vielleicht auch einen vollgepackten Keller habt und mit unterstützen wollt, den Kontakt zur Besenrein Plus, den haben wir natürlich, wenn ihr reinklickt bei uns, harmoniefm.de/kirche. Guten Morgen, kommt gut rein in den Tag, lasst es euch schmecken, wenn ihr gerade beim Frühstück sitzt. Jetzt habe ich ABC hier für euch, hier bei Harmonie.

einen schönen Start in den Sonntag hier mit Harmonie. Ich kann es komplett fühlen. Tiere sind einfach die besten Freunde. Wir haben auch 2 Hunde zu Hause. Ich liebe, liebe, liebe sie über alles. Und ich glaube, diese Aussage fühlen wirklich sehr viele Menschen. Und wenn ein geliebtes Haustier geht, dann ist das wirklich hart. Es ist ein Familienmitglied, das stirbt. Hunde oder auch Katzen können ein Jahr, zum Teil bis zu 20 Jahre begleiten. Wie dann damit umgehen, vor allem wenn auch Kinder das

0: mitbekommen. Ein Familientag lädt in Kassel ein, sich darüber auszutauschen, und zwar im Museum für Bestattungskultur. Pascal Adam von der Erwachsenenbildung der Evangelischen Kirche von Kurhessen-Waldeck dazu.
1: Wir gehen über die Sonderausstellung, die mit Playmobil viele Szenen darstellt von Tieren und die Sterblichkeit von Tieren. Und wir kommen ins Gespräch, was eine Bestattung von einem Tier bedeuten kann und wie man das feiern kann oder wie man das zelebriert und wie man es zelebrieren möchte oder vielleicht auch schon mal erlebt hat. Und darüber möchten wir uns austauschen.
0: Im Kasseler Museum läuft nämlich gerade die Sonderausstellung mit dem Titel Wohin mit dem Hund? Da geht es um die Beziehung zwischen Mensch und Tier. Und um Zootiere und Nutztiere geht es da auch, aber eben ja auch um das Sterben und um das Trauern, um Haustiere. Das ist auch Thema. Und der Familiennachmittag, der richtet sich an Familien mit Kids ab dem Grundschulalter.
1: Ich hatte ein Haustier, es war ein Vogel und der ist dann auch weggeflogen. Ich weiß gar nicht, wie er dann verstorben ist. Und das macht schon sehr traurig. Und es ist, glaube ich, wichtig, schon im Kindesalter an im Dialog über Leben und Tod zu sein. Ich glaube, dass Eltern miteinander ins Gespräch darüber kommen, dass sie sich auch darüber helfen können, wie man in dem Fall umgehen möchte, wenn ein Tier verstirbt. Aber letzten Endes auch ein Familienmitglied, indem wir über Tod und Vergänglichkeit sprechen.
0: Ja, es ist ein super, super schwieriges Thema, aber natürlich unglaublich wichtig auch, damit eben Kinder das verarbeiten können. Und für viele ist der Abschied vom geliebten Haustier eben oft auch der erste Kontakt mit dem Tod. Beim Familiennachmittag am 17. Juni können Kinder und Eltern sich damit ganz spielerisch austauschen. Zum Beispiel ihr Lieblingstier basteln oder in einem Brief ihm einen Brief schreiben. Alle Infos dazu, die findet ihr auch nochmal, wenn ihr reinklickt, bei uns im Internet. harmoniefm.de/kirche. harmoniefm.de/kirche, so ist es richtig. Guten Morgen. Ist ja noch relativ früh, ne? Gönnt euch einen Kaffee und kommt gut rein in den Tag.

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0: Morgen mit Bryan Adams hier bei Harmonie. Ach, ich liebe das Jahr, Rätsel zu lösen. Ein sinkendes Schiff und jede Menge Rätsel und mittendrin Fragen über Vorurteile, Zusammenhalt und Identität. Das klingt erstmal nach einem Thriller, das ist aber europaweit der erste jüdische Escape Room. Ab dem 10. Juni macht der Station in der Friedenskirche in Darmstadt. Bernd Lülsdorf, Regionalreferent im Bistum Mainz, hat an der Umsetzung mitgearbeitet.
1: Jetzt ist es so, dass ich aktiv bin in der Gesellschaft für christlich-jüdische Zusammenarbeit Darmstadt. Und da lag der Gedanke nahe, weil es sich um einen Escape Room handelt, der auch jüdische Identität in ganz besonderer Art und Weise reflektiert, das anzubieten. Habe dann herausgefunden, da gibt es schon Nachfragen aus Darmstadt, nämlich die Edith-Stein-Schule. Und dann haben wir auch weitere Kooperationspartner gesucht und sind dann sehr schnell in die Planung gegangen.
0: Ja, und das Besondere, dieser Escape Room, der soll nicht nur unterhalten, sondern auch Denkanstöße geben.
1: Es geht darum, Identitäten durchzugehen, durchzuarbeiten, die vor allem natürlich auch einen jüdischen Hintergrund haben. Das Ganze wird nämlich von Sabra zur Verfügung gestellt und Sabra in Düsseldorf ist eine Abteilung der jüdischen Gemeinde dort. Aber es geht um mehr als nur jüdische Identität, sondern überhaupt die Frage, wie bildet sich Identität? Was macht mich zu dem, der ich bin?
0: Und rund um den Escape Room gibt es außerdem noch ein spannendes Begleitprogramm, also mit einer Ausstellung und Gesprächsabenden mit ganz unterschiedlichen Perspektiven. Der jüdische Escape Room, der startet am 10. Juni in der Friedenskirche in Darmstadt. Und alle Infos zu den Terminen und Anmeldungen gibt's bei uns harmoniefm.de/kirche. Und das ist ein sehr, sehr geiles Ding von Michael Jackson. Habe ich lange nicht mehr gehört. Können wir jetzt mal ein bisschen lauter drehen, das Radio, oder? Guten Morgen!

0: Alpha Wolf, Forever Young. Ja, und manche von euch fühlen sich heute früh vielleicht nicht so, vielleicht weil ihr die Nacht durchgemacht habt, ne? Wer von euch ist noch müde, weil ihr gestern zum Beispiel beim Christopher Street Day in Wiesbaden gefeiert habt? Ja, die Nacht durchmachen, so als Mama, ist das irgendwie, überlegt man sich dann schon, ne? Ah, wann gehe ich nach Hause, wann gehe ich ins Bett? Weil am nächsten Tag wollen wir ja dann auch für unsere Kids wieder fit sein. Oder sollten wir auch, weil die sind das auf jeden Fall. Wie praktisch, dass es innerhalb des CSDs in Wiesbaden auch was für jedes Alter gibt. Also die Jugendkirche Kana, die veranstaltet nämlich ab heute Mittag einen Familientag, erzählt uns Mitorganisator Erik Tilch.
1: Wir wollen auch einen Ort schaffen, wo man mit Kindern, mit der ganzen Familie hinkommen kann. Etwas ruhiger, mit einem schönen, familiengerechten Programm. Unser Ziel ist es, möglichst viele unterschiedliche Familienkonstellationen auch ansprechen zu können, dass wir da einen Austausch bekommen und dass man so einfach ein bisschen merkt, oh, es gibt ganz unterschiedliche Familienmodelle, aber überall kann man als Kind ein gutes Familienleben erleben.
0: Ja, ins Gespräch kommen, zwischenmenschliche Hürden abbauen, das ist der Wunsch der Veranstalter, ganz im Sinne des CSD. Und natürlich steht der Spaß am Familientag aber genauso im Mittelpunkt.
1: Highlights sind neben ganz vielen Info- und Spiel- und Bastelständen, vor allem ein kleines Karussell, was schon vom Eingang des Hofs die Besucher begrüßt. Dann haben wir diesmal ein ganz tolles Bühnenprogramm mit einer Drag-Lesung, also eine Person, die eine weibliche Bühnenrolle performt, aber eben ganz kindgerecht. Und es gibt auch ein interaktives Programm für Familien, für Kinder. Also da freue ich mich ganz riesig drauf, auf dieses hochkarätige Bühnenprogramm.
0: Ja, auf der Bühne wird auch Musik gemacht, unter anderem von einer Jugendband aus dem Bethanien Kinder- und Jugenddorf im Rheingau. Also kommt heute doch einfach mal vorbei in den Innenhof der Jugendkirche Kana in Wiesbaden. Der CSD-Familientag läuft von 12 bis 16 Uhr und wird von der katholischen Familienbildung mitorganisiert. Guten Morgen mit Harmony und The Police.

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0: U2 bei Harmony. Guten Morgen, einen schönen Sonntagmorgen wünsche ich euch. Ja, jetzt im Sommer, da sind viele von uns ja einfach ganz, ganz viel draußen in der Natur. Ich lieb's am besten draußen aktiv sein. In Marburg, da gibt es seit kurzem einen neuen Kletterpark. Also der alte hatte sozusagen ausgedient, was Neues wurde geplant. Und das jetzt auch gleich inklusiv, also eben auch für Menschen mit Beeinträchtigungen. Ihr könnt da hingehen, also da gibt es wirklich sehr viele coole Sachen. Ein Hochseilgarten, der ganz individuelle Herausforderungen bereithält, wo man für sich alleine oder eben auch als Team hoch hinaus kann, sagt Lars Lietz von der Jugendförderung Marburg.
1: Inklusiv bedeutet für uns, dass eine größere Vielfalt an Menschen den Hochseilgarten nutzen kann, um dort eben außeralltägliche Erfahrungen zu sammeln, die sich positiv auf das Selbstwertgefühl und die Persönlichkeitsentwicklung auswirken sollen. Menschen im Rollstuhl können beispielsweise zu uns kommen und die Anlage nutzen. Wir haben eine Gewichtsreduktionsanlage, wo Menschen mit Schwierigkeiten von Kraft oder motorischer Einschränkung eben den Aufstieg erleichtert bekommen. Es wird Orientierungshilfen geben für Menschen mit Sehbeeinträchtigungen.
0: Ja, da haben die Macher außerdem sehr viel auf Haptik gesetzt. Also, dass du eben Dinge hast zum Anfassen und zum Erkennen, um eben auch Menschen mit einer Sehbehinderung das Klettern zu ermöglichen. Sicherungspunkte weisen den Weg und Punkte, wo man sich einhängen kann. In etwa 6 Metern Höhe ist das ein echt herausforderndes Erlebnis. Und ganz wichtig natürlich die Sicherung.
1: Voraussetzung zur Teilnahme ist, dass die Menschen, die eben zu uns kommen, gesichert werden können, indem sie einen Klettergurt tragen und dann in ihrem eigenen Rollstuhl beispielsweise in die Anlage gehen können und dass dort wir sozusagen keine Gesundheitsgefährdung zusätzlich für die Menschen verursachen. Und dann kann man ganz individuell an der ganzen Sache teilnehmen.
0: Ja, das Team rund um Lars ist natürlich bestens geschult und bildet sich immer weiter. Ich finde, es ist ein richtig schöner Tipp für Familie, Jugendgruppen und eben alle, die Bock haben, mal hoch hinaus zu kommen. Alle Infos dazu, die findet ihr natürlich bei uns, harmoniefm.de/kirche. Guten Morgen, schönen Sonntag.

0: Ein Heiliger im Hoodie mit Laptop und Turnschuhen. Er ist der jüngste Heilige. Die Rede ist von Carlo Acutis. Er mochte Fußball, hat viel programmiert und er ist leider schon mit 15 Jahren verstorben. Und er hat sich für etwas interessiert, das extrem ungewöhnlich ist für sein Alter, nämlich für sogenannte eucharistische Wunder. Also Berichte aus aller Welt, wo gläubige Menschen sagen, das ist ein Zeichen für was Übernatürliches. Lutz Büttgenbach von der Erwachsenenbildung der Pfarrei Liebfrauen in Oberramstadt.
1: Er hat die Technik dieses Jahrhunderts genutzt und hat im Internet recherchiert über Wunder, die in Verbindung mit der Eucharistie geschehen sind und hat das zusammengestellt.
0: Ja, Carlo hat diese Geschichten gesammelt und ins Internet gestellt, lange bevor Social Media so groß geworden ist, wie es heute ist. Und daraus hat er eine Wanderausstellung gemacht.
1: Das Besondere ist, dass es eine Ausstellung nicht über einen Heiligen ist, sondern von einem Heiligen. Also sie wurde ja zusammengestellt von Carlo Acutis. Das ist ja praktisch sein Vermächtnis, andere für den katholischen Glauben zu begeistern.
0: Ja, wow. Die Ausstellung tourt gerade durch Deutschland. Zu sehen ist sie seit diesem Wochenende in Oberramstadt und dazu gibt es auch Filmabende, einen Vortrag, Gottesdienste und noch mehr für junge Menschen auch, sagt Lutz Büttgenbach.
1: Dann haben wir eine spezielle Veranstaltung für Jugendliche, wo man sich online einwählen kann in unsere Ausstellung herein und wo wir dann einen Impuls geben möchten, nachzuforschen in ihrem eigenen Leben, was einem da an Wundern begegnet sein könnte.
0: Also egal, ob ihr religiös seid oder auch nicht, diese Ausstellung in Oberramstadt, die zeigt vor allem eins, wie ein Teenager versucht hat, die Welt zu verstehen und Antworten zu finden. Gerade in den Wundern.

die ihm da begegnet sind. Heute wird Carlo Acutis oft als der erste Influencer-Gott bezeichnet. Alle Infos dazu und die Termine, wann diese Veranstaltungen stattfinden, das findet ihr, wenn ihr bei uns reinguckt, harmoniefm.de/kirche. Ist auf jeden Fall ein sehr, sehr spannendes Thema, finde ich. Guten Morgen, jetzt mit Kim Wilde.

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0: Quatsch, Maike. Guten Morgen mit Harmonie. Was ist das denn bitte für eine süße Idee? Im Supermarkt, vielleicht habt ihr schon mal einen pinken Einkaufskorb gesehen, neben den andersfarbigen Einkaufskörben. Was soll das? Der pinke? Das ist süß. Der ist zum Flirten gedacht. Also, wer in Supermärkten mit diesem pinken Korb loszieht, der zeigt den anderen, hey, ich bin Single und ich habe Lust, irgendwie Leute kennenzulernen. Finde ich eine total coole Idee. Und in Wirges im Bistum Limburg greift auch Pfarrer Andreas Fuchs regelmäßig zu diesem Flirtkorb aus anderen Gründen. Und das mögen die Menschen in seiner Pfarrei sehr.
1: Er geht neue Wege und das finde ich einfach herrlich.
2: Die Idee finde ich gut, aber ich hätte mich nicht getraut.
3: Ich trau mich was, gell?
2: Ja, du traust dich was.
4: Toll, finde ich wunderbar.
5: Ich mag ihn sowieso unendlich gerne und er ist unser Haus- und Hofpfarrer.
6: Unser Pfarrer, der ist schon sehr lustig drauf. Er ist schon okay, so.
4: Der Flirtkopf, wunderbar. Also das finde ich ja so toll an Ihnen, dass Sie zu den Leuten gehen.
0: Ja, und Pfarrer Andreas Fuchs hat im Hüter-Einkaufszentrum in Wirges eine Mission. Weshalb er das macht, welche genau, das hat er uns verraten. Wir waren nämlich mit ihm zusammen einkaufen mit dem Flirtkorb. Hören wir gleich hier bei Harmonie nach Taylor Dane. Und jetzt erstmal die Simple Minds für euch. All the things she said. Guten Morgen, einen schönen Sonntag.

0: Taylor Dane. Guten Morgen bei Harmony. Wir haben es gerade eben schon gehört. Ich finde die Idee einfach so cool. Es findet ja heute so viel online statt. Ne? Es gibt ganz viele Dating-Plattformen. Aber ihr könnt auch einfach einkaufen gehen. Und es ist so cool, immer mehr Supermärkte machen mit. Und da gibt es neben den normalen Einkaufskörben eben auch den leuchtend pinken Flirtkorb. Und der signalisiert, hey, ich hab Bock, andere Menschen kennenzulernen. Und auch ein Pfarrer nimmt diesen Flirtkorb öfter mal zum Einkaufen. Und zwar Andreas Fuchs aus Würges. Der benutzt den regelmäßig. Warum denn ein Pfarrer mit einem Flirtkorb? FFH-Reporter Alexander Thiele hat ihn mal begleitet und versucht, das herauszufinden.
1: Ja, hier stehen schon jede Menge Einkaufskörbe. Herr Fuchs, warum entscheiden Sie sich denn für den pinken Einkaufskorb?
2: Ja, das ist ja eigentlich der Flirtkorb. Ich komme aber nicht hierhin zum Flirten, sondern zum Einkaufen und möchte einfach signalisieren, dass ich gesprächsbereit bin. Als Pfarrer beim Einkaufen auch, bei den alltäglichen Dingen ansprechbar.
1: Wollen wir einfach mal reingehen?
2: Machen wir mal.
1: Hat sich schon mal jemand auf den Korb angesprochen?
2: Natürlich. Einmal bin ich als Pfarrer bekannt. Das ist dann schon das eine. Wenn man dann mit dem Flirtkorb geht, ist die Frage, Herr Pfarrer, suchen Sie jemanden? Es gibt doch den Zölibat, sage ich, ja, den gibt's, den halte ich auch. Aber es geht darum, dass ich einfach ansprechbar bin. Und so kommt man dann ganz leicht über diesen Flirtkorb mit Menschen ins Gespräch.
1: Was für Begegnungen haben Sie hier?
2: Also ich bin ja der Pfarrer nicht nur für den Sonntagsgottesdienst, sondern für alle 7 Tage der Woche. Also wenn ich nur sonntags die Gemeinde im Gottesdienst sehe, fände ich das sehr schade. Ich möchte gerne mit denen auch das Leben teilen. Und dazu gehört zum Beispiel auch das Einkaufen.
1: Was halten Sie davon, dass Herr Fuchs als Geistlicher zum Flirtkorb greift?
3: Ich finde das super. Ich mag ihn sowieso unendlich gerne und ich finde alles gut, was er macht.
2: Also man fragt einfach, wie geht's einem? Und dann fangen die Menschen an zu erzählen. Und dann gibt es die Situation, ja, die Tochter sagt, ich habe eine Prüfung, ich hätte gerne einen Segen dafür. Gott segne und behüte dich. Er schenke dir eine gute Prüfung, deinen guten Erfolg, auf dass du die Ziele erreichst, die du dir gesetzt hast. Im Namen des Vaters und des Sohnes und des Heiligen Geistes. Amen.
4: Dankeschön.
2: Bitte.
1: Da sind wir auch schon durch mit unserer Einkaufstour. Und es waren schöne Gespräche dabei, oder?
2: Ja, also ich finde das immer gut und es ist jedes Mal anders, aber das ist auch richtig so.
0: Ja, ne, ihr habt es gehört. Es ist eine sehr, sehr schöne Sache. Manchmal braucht es gar nicht viel mehr für ein Miteinander. Ein bisschen Mut und ein freundliches Lächeln und vielleicht ab sofort einen pinken Einkaufskorb. Also sollte so einer auch bei euch um die Ecke im Supermarkt warten, wenn ihr das seht, wäre das vielleicht die Chance mal auf so einen kleinen Plausch. Also ich weiß, das braucht Mut, ne? Mal trauen und einfach diesen pinken Einkaufskorb nehmen. Und wer weiß, es könnte sich was Schönes daraus entwickeln. Zumindest ein schönes Gespräch. Ich freue mich sehr, dass ich heute früh bei euch mit dabei sein durfte beim Frühstücken, beim Aufstehen und Fertigmachen und wünsche euch noch einen wundervollen Sonntag. Ich bin Lara Hoffmann hier bei Harmony.

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1: 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Also, auf einer Stromleitung sitzen 20 Vögel. 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Wie viele Vögel befinden sich noch auf der Stromleitung? Das ist die Frage. Da ist jemand live in der Sendung durchgestellt. Wer ist da? Hallo?
5: Hi, ist der Felix.
1: Felix, ich grüße dich. Felix, du bist völlig überrascht, dass du hier durchkommst.
5: Ich bin auch überrascht.
1: Ja, das ist. Ja, das ist aber. Das ist ja auch Sonntag. Wenn du am Samstag. Also, Sonntag ist doch der Tag. Was kommt denn hier raus?
5: Es sitzen gar keine Vögel mehr auf der Leitung.
1: Felix! Alles richtig, am Sonntag mitgespielt. 100 Euro, die kriegst du heute in ein paar Stunden auf dein Konto. Ist das geil?
5: Ey, das ist geil.
1: Dann bleib mal bitte am Telefon, dann verarzten wir dich drüben. Ja.
5: Ey, mega, schönen Sonntag euch.
1: Gleichfalls dir auch danke fürs Mitspielen, Felix. Mach's gut, bleib dran, tschüss, ciao. So, machen wir direkt weiter, würde ich sagen, mit der neuen Runde. Hier kommt die neue Frage.
2: Ein Mann geht in die Stadt. Es kommen ihm 3 Hunde und 4 Frauen mit jeweils 4 Kindern entgegen. Wie viele Beine gehen in die Stadt?
1: So, 0137 90 30 200. Runde ist wieder freigegeben. Mach's wie Felix, schnell mitmachen. 0137 90 30 200 für 50 Cent aus allen deutschen Netzen. Ein Mann geht in die Stadt. Es kommen ihm 3 Hunde und 4 Frauen mit jeweils 4 Kindern entgegen. Wie viele Beine gehen in die Stadt? Wollen wir von dir wissen unter 0137 90 30 200 0137 90 30 200 für 50 Cent aus allen deutschen Netzen. Ruf jetzt an.
2: Ein Mann geht in die Stadt. Es kommen ihm 3 Hunde und 4 Frauen mit jeweils 4 Kindern entgegen. Wie viele Beine gehen in die Stadt?
1: Manal war schon mal in der vorherigen Sendung da und meinte das. So, jetzt bitte deine Lösung.
6: Das sind 40 Beine.
1: Ja, also das kann eigentlich...
6: Ich denke, die Hundebeine mit den Toten kann man da nicht mitzählen.
1: Ja, also das tut mir wirklich leid, das ist leider nicht richtig. Das ist Manal, das ist... 40 ist nicht die Antwort. Chrissy, Suche schreitet voran, wir brauchen jetzt jemanden mit der richtigen Lösung.
4: Ja, wir brauchen jemanden, der richtig löst und es ist mir zu wenig Geld, ich verdopple jetzt. Ich lege nochmal 100 Euro drauf, dann sind wir bei 200 Euro garantierter Gewinn.
1: Runde ist wieder freigegeben. Und jetzt bist du dran. Hast du was anderes als 40 0137 90 30 200? Denk dran, du gewinnst satte 200 Euro jetzt sofort hier auf deinem Lieblingssender um 11.07 Uhr, heute auf deinem Konto. 0137 90 30 200 für 50 sind aus allen deutschen Netzen. Hier nochmal die Frage.
2: Ein Mann geht in die Stadt. Es kommen ihm 3 Hunde und 4 Frauen mit jeweils 4 Kindern entgegen. Wie viele Beine gehen in die Stadt?
1: Der Ingo war auch schon mal in einer anderen Sendung da und meinte das. So, mein Lieber, was hast du raus?
7: Ja, es sind weniger als 40.
1: Ja, und wie lautet dann deine Lösung?
7: Meine Antwort 28.
1: Nein, ist falsch. Nee, ist auch nicht richtig. Also das ist, nee, also 28 sind es auch nicht. Nochmal genau zuhören. Chris, die Suche geht weiter.
4: Ja, die Suche geht weiter, aber jetzt mit mehr Geld. Ich leg nochmal auf die 200 nochmal ein 100er drauf. Es geht jetzt um 300 Euro garantierter Gewinn. Geht heute raus per Echtzeitüberweisung.
1: Wahnsinn, also komm. Suche startet erneut nach der richtigen Lösung 0137 90 30 200. Du kannst jetzt um 11.08 Uhr 300 Euro gewinnen. Wahnsinn. Heute auf dein Konto 0137 90 30 200 für 50 Cent aus allen deutschen Netzen. Ein Mann geht in die Stadt. Es kommen ihm 3 Hunde und 4 Frauen mit jeweils 4 Kindern entgegen. Wie viele Beine gehen in die Stadt, möchte ich von dir wissen. Mit Leitung 3 bist du live bei uns. Chrissy, schon jemand in Leitung 3 hier gerade?
4: Nee, noch niemand in Leitung 3, oh, das gibt's nicht. Oh je, okay, ich schaffe jetzt nochmal einen schönen Geldregen.
1: Was machst
4: ich
1: du
4: Ich erhöhe jetzt, und zwar gehe ich von 300 nicht auf 400. Nein, das ist mir zu wenig.
1: Was?
4: Ich gehe jetzt, weil noch niemand hier richtig gelöst hat, verschlägst du mal durch die Stimme, weil hier noch niemand gelöst hat, ich gehe auf 500 Euro garantierter Gewinn.
1: Oh.
4: 500 Euro heute überwiesen, heute auf dem Konto.
1: Okay, 500 Euro freigegeben, 0137 90 30 200, deine Chance, 0137 90 30 200 für 50 Cent aus allen deutschen Netzen. Warum kommt da jetzt nicht 28 raus, bitte?
2: Ein Mann geht in die Stadt. Es kommen ihm 3 Hunde und 4 Frauen mit jeweils 4 Kindern entgegen. Wie viele Beine gehen in die Stadt?
1: Sag uns die richtige Lösung. Carina war auch schon mal in der vorherigen Sendung da und meinte das.
8: Ich bin gespannt, was du raus hast. Bitte.
9: Ich habe 44.
8: Deine Antwort ist 44 und ich muss dir leider auch sagen, das ist falsch.
1: Ja, auch das ist nicht richtig. 44 ist falsch. Chrissy, die Suche geht weiter, bitte. Das ist, wir brauchen die richtige Lösung in Leitung 3, bitte.
4: Ja, ist richtig. Noch niemand hier in Leitung 3, der gelöst hat. Okay, ich gebe nochmal mehr Geld draus. Ich erhöhe nochmal. Ich lege nochmal 100 Euro drauf. Es geht jetzt um 600 Euro garantierter Gewinn. Und ich brauche nur einen, der richtig löst.
1: Achtung. Deine Möglichkeit jetzt hier. Wie viel Geld gerade zu gewinnen?
4: 600 Euro Garantiegewinn.
1: Und das Geld ist heute bei dir. Hol's dir jetzt. 0137 90 30 200. Weiß jemand, was bei der Frage rauskommt? 0137 90 30 200 für 50 sind aus allen deutschen Netzen. Warum ist 44 hier viel zu viel?
2: Ein Mann geht in die Stadt. Es kommen ihm 3 Hunde und 4 Frauen mit jeweils 4 Kindern entgegen. Wie viele Beine gehen in die Stadt?
1: Chrissy, die Zeit läuft uns langsam davon. Ne? Ist schon jemand in Leitung 3 jetzt?
4: Nein, da ist immer noch niemand in Leitung 3.
1: Was ist denn hier
4: noch
1: los?
4: Niemand, der live gelöst hat. Das ist ja Wahnsinn. Okay, okay, okay.
1: Los?
4: Ich sehe schon, ist zu wenig Geld. Ich erhöhe nochmal. Und jetzt gehe ich aber nicht von 600 auf 700, sondern auf 750 und habe um 150 Euro erhöht. 750 Euro garantierter Gewinn heute überwiesen, heute auf dem Konto.
1: Wahnsinn, also 750 Euro für dich, 0137 90 30 200. Direkt anrufen, direkt das Geld gewinnen. 750 Euro heute, bevor die Miete runtergeht, bevor die Kfz-Sicherung hier irgendwie gezahlt werden muss. 0137 90 30 200 für 50 sind aus allen deutschen Netzen. Hol dir das Geld doch jetzt.
3: Mitmachen kann man ab 18. An Minderjährige werden keine Gewinne ausgezahlt. Jeder Anruf kostet 50 Cent aus allen deutschen Netzen. Bitte darauf achten, dass nicht jeder Anruf, der Kosten produziert, auch automatisch ins Studio gelangt. Gewinnchance im Leitungsspiel 1 zu 200.000. Parallel dazu kann die Redaktion jederzeit ausgewählte Anrufer per Zufallsprinzip direkt ins Studio durchstellen. Die Teilnahmebedingungen sind auf cashchris.info zu finden. Dort sind später auch alle Lösungen und Gewinner notiert. Ein Spiel dauert maximal bis Sendungsende.
1: Bitte löst das Spiel jetzt und sag uns, was kommt raus? Oliver war schon mal in der vorherigen Sendung da und meinte das.
8: Was kommt raus?
10: Die 38.
1: Nein, nein, 38 ist an. Nochmal, wie viele Beine gehen in die Stadt für 750 Euro? Nicht 38 Beine gehen in die Stadt. Chrissy, die Suche geht weiter. Wir haben noch keine Zeit mehr. Was willst du machen?
4: Wir haben keine Zeit, noch niemand, der richtig gelöst hat. Das ist doch Wahnsinn, mal so viel Geld. Und jetzt gibt es noch mehr Geld.
1: Was?
4: Ich erhöhe jetzt von 750 nicht auf 800.
1: Was?
4: Nicht auf 850, nicht auf 900, nicht auf 59. Ich gehe auf 1.000 Euro garantierter Gewinn. Und das Geld geht heute raus per Echtzeitüberweisung.
1: Runde ist freigegeben. 1.000 Euro glatt für dich. Boah, hört heute am Sonntag irgendeiner zu um 11.12 Uhr, bitte. 0137 90 30 200. Warum sind nicht 38 Beine, die in die Stadt gehen? 0137 90 30 200 für 50 sind aus allen deutschen Netzen. Was kommt denn hier raus?
2: Ein Mann geht in die Stadt. Es kommen ihm 3 Hunde und 4 Frauen mit jeweils 4 Kindern entgegen. Wie viele Beine gehen in die Stadt?
1: So, Regie spielt den Schluss-Countdown ein. Chrissy, wir brauchen jetzt einen Gewinner. Hat es jemand raus?
4: Ja, wir brauchen Gewinner. Leitung 3 hat nicht geklappt. Ich verdopple jetzt die Gewinnchancen. Ich gehe noch zur Leitung 3, die Glücksleitung 4 dazu. Doppelte Gewinnchance in 3, 2, 1 ab jetzt.
1: Die Chrissy hat deine Gewinnchance auf 1.000 Euro gerade verdoppelt. 0137 90 30 200. Noch niemand hört meine Stimme in seinem Telefon. 0137 90 30 200 für 50 sind aus allen deutschen Netzen. Ein Mann geht in die Stadt. Es kommen ihm 3 Hunde und 4 Frauen mit jeweils 4 Kindern entgegen. Frage lautet, wie viele Beine gehen in die Stadt? 1.000 Euro garantierter Gewinn für dich. 0137.

0: Vierfache Gewinnchance auf 1000 Euro. 0137 90 30 200. Frage, hat jemand die Lösung? 0137 90 30 200. Für 50 sind aus allen deutschen Netzen. Wenn du 40, 28, 44 oder 38 raus hast, ruf mich an. Ein Mann geht in die Stadt. Es kommen ihm drei Hunde und vier Frauen mit jeweils vier Kindern entgegen. Wie viele Beine gehen in die Stadt? Beantworte die Frage jetzt. Wir haben keine Zeit mehr. 1000 Euro gehen garantiert raus. Ich verspreche, das Geld wird heute unser Konto in Richtung dein Konto verlassen, wenn du richtig löst. Ist ein garantierter Gewinn und wir machen eine Echtzeitüberweisung. 0137 90 30 200. 0137 90 30 200 für 50 sind aus allen deutschen Netzen. Sag mal, Chrissy, ist da jemand in eine der vier Leitungen? Ist da jemand in Leitung 3? Ist jemand in Leitung 4?
1: Nein, und auch nicht in der 9 und 10. Gut. Ich nehme es vorweg, weil ich jetzt nochmal die vierfache Gewinnchance verdopple. Ich verdopple ein letztes Mal auf die achtfache Gewinnchance mit der Glücksleitung 14, Glücksleitung 15, Glücksleitung 16 und Glücksleitung 17, weil noch niemand hier im Studio ist. Ab jetzt.
0: Also, wir sind on edge, die Chrissy und ich. Wir brauchen dich jetzt. 0137 90 30 200. 0137 90 30 200. Für 50 sind aus allen deutschen Netzen. Warum kommt hier nicht 38 raus?
2: Ein Mann geht in die Stadt. Es kommen ihm drei Hunde und vier Frauen mit jeweils vier Kindern entgegen. Wie viele Beine gehen in die Stadt?
0: Wie viele Beine gehen in die Stadt? Wir haben keine Zeit mehr. Sag uns das. Nicht 40, nicht 28, wie der Ingo meinte. Carina 44, Oliver 38. Warum kann das nicht sein? 1000 Euro netto steuerfrei für dich. 1000 Euro jetzt. 0137 90 30 200. 0137 90 30 200. Für 50 Cent aus allen deutschen Netzen. Chrissy, wir haben nicht mehr viel Zeit. Gib mir alles, was du gerade kannst. Wir brauchen bitte jetzt hier und heute einen Gewinner. Das war's. Ich brauche ihn jetzt.
1: Okay, weil noch niemand hier ist, mache ich jetzt die 10 voll.
0: Wow.
1: Und zwar gibt's jetzt die Glücksleitung 27 und die Glücksleitung 28. Mach die 10 voll in 3, 2, 1 ab jetzt.
0: Zehnfache Gewinnchance. 0137 90 30 200. 0137 90 30 200. Für 50 sind aus allen deutschen Netzen. Ein Mann geht in die Stadt. Es kommen ihm drei Hunde und vier Frauen mit jeweils vier Kindern entgegen. Wie viele Beine gehen in die Stadt für 1000 Euro garantierter Gewinn? 0137 90 30 200. 0137 90 30 200 für 50 Cent aus allen deutschen Netzen. Immer noch keiner da. Immer noch niemand bei uns im Studio. Ich bin gespannt. Du kannst jetzt hier anrufen und das Geld gewinnen. 0137 90 30 200 für 50 Cent aus allen deutschen Netzen. Ich brauche deine richtige Lösung bitte jetzt.
2: Ein Mann geht in die Stadt. Es kommen ihm drei Hunde und vier Frauen mit jeweils vier Kindern entgegen. Wie viele Beine gehen in die Stadt?
0: Wie viele Beine gehen in die Stadt? Da gehen doch nicht 38 Beine in die Stadt, wie der Oliver dachte. Deine Chance jetzt hier und heute. 0137 90 30 200. 0137 90 30 200 für 50 Cent aus allen deutschen Netzen. Chrissy.
1: Okay, letzte Amtshandlung. Ich überziehe jetzt die Leitung. Weil hier noch niemand im Studio gelöst hat, gehe ich jetzt auf die 13-fache Gewinnchance. Die Glücksleitung 33, 34 und die Glücksleitung 35 kommen dazu. Mehr geht nicht. Sendung so gut wie aus. Ab jetzt.
0: 13-fache Gewinnchance für dich. 0137 90 30 200. 0137 90 30 200 für 50 Cent aus allen deutschen Netzen. Ein Mann geht in die Stadt. Sag mir bitte, wie viele Beine gehen in die Stadt und bekomme 1000 Euro als sicheren Gewinn jetzt. 0137 90 30 200. 0137 90 30 200 für 50 Cent aus allen deutschen Netzen. Es hört noch niemand meine Stimme im Telefon gerade. Ist noch niemand da? Kann nichts machen. Wir haben die 13-fache Gewinnchance.

0: und ich brauche jemanden, der weniger, viel weniger als 44 raus hatte, Chris. Die Carina dachte 44, ist aber nicht richtig. Leute, warum kann hier 44 nicht richtig sein? Weißt du, was hier rauskommt?
1: Ein Mann geht in die Stadt. Es kommen ihm 3 Hunde und 4 Frauen mit jeweils 4 Kindern entgegen. Wie viele Beine gehen in die Stadt?
0: 0137 90 30 200. 0137 90 30 200 für 50 Cent aus allen deutschen Netzen. Wenn ein Mann in die Stadt geht, warum gehen denn dann 44 Beine in die Stadt? Überleg, die Frage ist lang und hol dir jetzt 1.000 Euro netto steuerfrei auf dein Konto unter 0137 90 30 200. 0137 90 30 200 für 50 Cent aus allen deutschen Netzen. Wir haben Manal mit 40 gehört, Ingo meinte 28, Carina meinte 44, Oliver meinte 38. Das ist alles nicht richtig. Ich brauche die richtige Lösung jetzt unter 0137 90 30 200. 0137 90 30 200 für 50 Cent aus allen deutschen Netzen.
1: Ein Mann geht in die Stadt. Es kommen ihm 3 Hunde und 4 Frauen mit jeweils 4 Kindern entgegen. Wie viele Beine gehen in die Stadt?
0: 0137 90 30 200. 0137 90 30 200 für 50 Cent aus allen deutschen Netzen. Und wenn du eine der 13 Leitungen triffst, dann bleib einfach in der Leitung unter 0137 90 30 200. 0137 90 30 200 für 50 Cent aus allen deutschen Netzen. Chrissy, wir sind bereit?
2: Ja, wir sind bereit. 1.000 Euro Garantiegewinn.
0: Gehen heute hier raus. Also 1.000 Euro netto steuerfrei für dich. Nimm dir das Geld jetzt mit. Probier es bitte sofort unter 0137 90 30 200. 0137 90 30 200 für 50 Cent aus allen deutschen Netzen. Letztes Mal jetzt die Frage.
1: Ein Mann geht in die Stadt. Es kommen ihm 3 Hunde und 4 Frauen mit jeweils 4 Kindern entgegen. Wie viele Beine gehen in die Stadt?
0: Wie viele Beine gehen in die Stadt, wollen wir gerne wissen, Chrissy, oder?
2: Ja, das wäre schön.
0: Und wann hat der Hörer das Geld auf seinem Konto?
2: Es geht heute raus per Echtzeitüberweisung.
0: Jetzt bin ich gespannt. Nimm dir das Geld mit, probier es jetzt aus. Ein letztes Mal 0137 90 30 200 für 50 Cent aus allen deutschen Netzen. Wer ist denn am Telefon live im Studio? Hallo.
3: Hallo?
0: Ja, wer ist denn da?
3: Der Johannes.
0: Johannes, was kommt raus?
3: 2 Beine gehen in die Stadt.
0: Ganz sicher?
3: Ganz sicher.
0: Gewonnen, Johannes. Hey, 1.000 Euro für dich. Herzlichen Glückwunsch.
3: Jawohl.
0: Jawohl, Johannes. Bleib mal bitte am Telefon.
3: Ja, bitte.

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